0: Im Studio Gisa Weber. Katerstimmung in Fußball-Deutschland. Und nach dem frühen und enttäuschenden WM aus nimmt die Trainerdiskussion Fahrt auf. Julian Nagelsmann schließt einen Rücktritt bisher aus. Und was sagt der DFB, Jana Klonikowski?
1: Tja, da will sich noch Zeit lassen. DFB-Präsident Bernd Neuendorf kündigt in einem schriftlichen Statement eine umfassende Analyse in den nächsten Tagen an. Er spricht auch von einem Tiefschlag, nach dem man nicht zur Tagesordnung übergehen kann. Als möglicher Nagelsmann-Nachfolger wird ja immer wieder Jürgen Klopp genannt. Der hält sich da aber erstmal noch bedeckt. Die Heimreise tritt das DFB-Team übrigens nicht gemeinsam, sondern in kleineren Gruppen an.
0: Und auch ohne Deutschland geht es bei der WM natürlich weiter. Norwegen steht nach einem 2:1-Sieg gegen die Elfenbeinküste im Achtelfinale, sowie Frankreich nach einem 3:0 gegen Schweden. Gelingt heute der Durchbruch? Die Spitzen von Schwarz-Rot treffen sich zum Koalitionsausschuss und wollen die Weichen für die ganz großen Reformen stellen. Mehr von Anne Brauer.
2: Vielleicht waren ja die Expertenvorschläge für die Rentenreform vor ein paar Tagen der Befreiungsschlag. Bei dem Thema präsentiert sich Schwarz-Rot zupackend und einig. Jetzt geht's darum, den Schwung auch in die anderen Themen mitzunehmen. Arbeit, Soziales, Steuern zum Beispiel. Und es geht darum, die Villa Borsig abzuhaken. Dort war ein Spitzentreffen der Koalition im April zum ziemlichen Desaster geworden. Ohne Ergebnisse, aber mit viel Streit. Heute soll es also unbedingt andersrum laufen.
0: Neuer Monat, neue Regeln. Mit dem Juli kann es beim Online-Shopping teurer werden. Das gilt für Waren aus Nicht-EU-Ländern. Bei Sendungen unter 150 Euro wird eine pauschale Zollgebühr von 3 Euro draufgeschlagen. Das soll die Paketflut von Temu, Shein und Co. eindämmen. Außerdem ist der Tankrabatt Geschichte. Und die Steuererklärung mit einem Klick kommt. Zunächst für ledige und kinderlose Arbeitnehmer sowie für Rentner. Und die Rente sowie die Mindestlöhne für Pfleger steigen. In Finnland ist das klassische Festnetztelefon Geschichte. Das analoge Kupferkabelnetz wurde abgeschaltet. Auch andere Länder haben das schon gemacht. In Deutschland soll Glasfaser die alten Kupferkabel nach und nach ablösen. Ein zentrales Abschaltdatum gibt es aber nicht.
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4: Mit KI-Support. Viele Wolken sind gerade das Thema und von Südwesten kommen immer wieder Schauer und Gewitter rein. In der Mitte und im Süden teils auch kräftig mit Starkregen. Die Temperaturen liegen aktuell zwischen 19 und 12 Grad. Heute bleibt's insgesamt unbeständig, später lässt der Regen im Westen nach und die Gewitter werden seltener. Dazu Höchstwerte von 20 bis 28 Grad.

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1: Im Studio Gisa Weber. Schwarz-Rot will große Reformen auf den Weg bringen und heute beim Koalitionsausschuss soll der große Durchbruch gelingen. Unter anderem geht es um die Steuerreform. Das soll irgendwie das Kunststück gelingen, viele Menschen zu entlasten, ohne die Staatskasse zu sehr belasten. Auf der Tagesordnung stehen auch noch Arbeit, Soziales und Bürokratieabbau. Beim Thema Rente hat sich die Regierung zuletzt zupackend und einig präsentiert. Das soll nun auch bei den anderen Themen gelingen. Mit dem neuen Monat gibt es auch wieder einige Änderungen in Deutschland. An der Zapfsäule wird es wieder teurer, denn jetzt ist Schluss mit dem Tankrabatt. Flugtickets können jedoch billiger werden, denn die Luftverkehrssteuer sinkt. Das Bürgergeld ist Geschichte, es gibt jetzt eine neue Grundsicherung. Wer arbeiten kann, soll künftig schneller in Arbeit vermittelt werden. Wer nicht mitmacht, muss mit deutlicheren Konsequenzen rechnen. Für bestimmte Arbeitnehmer und Rentner gibt es außerdem jetzt die einfachere Steuererklärung per Klick. In Deutschland wächst die Gefahr durch Extremisten. Der Rechtsextremismus bleibt dabei das größte Problem, das zeigt der neue Verfassungsschutzbericht. In dem Bereich geht der Trend weiter, dass die Akteure immer jünger werden, teils noch minderjährig sind. Außerdem sind sie häufig sehr gewaltbereit. Bei Angriffen von außen ist Russland aktuell die größte Bedrohung, so Bundesinnenminister Dobrindt. Da geht es etwa um Sabotage, Cyberangriffe oder Desinformationskampagnen. Vor allem niedrigere Energiepreise lassen die Inflation weiter sinken. Im Juni liegt die Rate laut Statistischem Bundesamt voraussichtlich bei 2,3%. Im April waren es noch 2,9%. In Finnland ist das klassische Festnetztelefon Geschichte. Das analoge Kupferkabelnetz wurde abgeschaltet. Auch andere Länder haben das schon gemacht. In Deutschland soll Glasfaser die alten Kupferkabel nach und nach ablösen. Ein zentrales Abschaltdatum gibt es aber nicht. Über die Zukunft von Bundestrainer Julian Nagelsmann wird in den kommenden Tagen entschieden. DFB-Präsident Bernd Neuendorf hat eine gründliche Analyse angekündigt und das frühe WM-Aus einen Tiefschlag genannt, nachdem man nicht einfach zur Tagesordnung übergehen könne. Die meisten Fans und Experten fordern einen Neustart ohne Nagelsmann. Als möglicher Nachfolger wird ja schon länger immer wieder Jürgen Klopp ins Spiel gebracht. Währenddessen läuft die WM unbehelligt weiter. Norwegen hat sich im 16. Finale gegen die Elfenbeinküste durchgesetzt, sowie Frankreich gegen Schweden.
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2: Mit KI-Support. Viele Wolken sind gerade das Thema und von Südwesten kommen immer wieder Schauer und Gewitter rein. In der Mitte und im Süden teils auch kräftig mit Starkregen. Die Temperaturen liegen aktuell zwischen 19 und 12 Grad. Heute bleibt's insgesamt unbeständig, später lässt der Regen im Westen nach und die Gewitter werden seltener. Dazu Höchstwerte von 20 bis 28 Grad.

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Ja, wer hätte das gedacht, dass 10 Jahre so schnell vorübergehen? 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

0: Apropos wir, das sind Friedel, Karl, Kurt und ich. So eine Art kleine Allianz, die sich nun schon seit 10 Jahren verträgt. Komisch, nicht? Wenn ich da so an andere denke. Also es begann im Jahre 1945, da beschlossen wir gemeinsame Sache zu machen. Und zwar als Quintett, wo immer einer fehlt.
1: Kinder, ist das Leben schön, ohne ins Büro zu gehen. 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

0: Was ist denn nun kaputt? Wer hat daran gedreht? Da war doch wieder einer bei der Mitte.
1: Entschuldigen Sie die Störung. Friedchen kam eben rein und hat einen neuen Stoß Platten gebracht. Friedchen, Friedchen, also du wolltest mich doch nicht stören.
2: Ich will dich ja auch gar nicht stören, aber du musst mal mit dem Hund raus.
1: Mit dem Hund? Jetzt? Mitten in der Langspielplatte?
2: Na, das macht doch nichts. Ich erzähle inzwischen weiter. Aber wo warst du denn stehen geblieben?
0: Was ist denn nun kaputt?
2: Ach ja, richtig. Das fragten wir uns damals auch, als unser erster Theaterdirektor ausrief.
3: Ich bin rasiert.
2: Er hat damit zweifellos eine neue Form der Konkurseröffnung gefunden. Er hörte auf und wir fingen an.

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1: Zu Sentiments ließ uns die damalige Zeit aber keine Zeit. Zeit aber keine Zeit. Es klingt fast paradox. Und so paradox war auch diese Zeit, wo ein knurrender Magen zur üblichen Begleitmusik des Herrn Normalverbrauchers gehörte. Ob er sich nun dabei im ungeheizten Büro oder im überfüllten Zug befand.
2: Hörst du nicht das Pfeifen down the line?
3: Das kann doch nur der FD-190 sein.
2: Tante Liedchen von der Woderkant
3: fährt mit ihm heute Nachmittag zum Tauschen aufs Land.
4: Na, passen Sie doch auf hier mit Ihrem dusseligen Kartoffelsack.
3: Kartoffelsack, Sie haben wohl Luft im Zahn.
4: Unverschämtheit, ja.
2: Gott sei Dank, sie hat nen Fensterplatz.
3: Den hütet sie verbissen nun wie einen Schatz.
4: Kommt

0: Wir werden hin und her gerückt.
1: Sie dusseln sie, jetzt haben sie den Hut mir zerdrückt. Das gute Stück für Bergmannspunkte. Und außerdem, sie stehen auf meinem Fuß.
0: Oh, pardon.
1: Ach, was man heute alles doch erleiden muss.
2: Ja, wie war das Reisen damals schön?
1: Das erste Frühstück nahm ich meistens um 9:30.
0: So mit Eiern.
1: Schinken.
3: Und ein Steak.
1: Doch später hieß es immer nur noch,
2: Räder müssen rollen für den Sieg. Räder müssen rollen für den Sieg. Dieser Spruch hat sich bewährt.
1: Doch war es mit dem Siegen wieder alles verkehrt, alles verkehrt. Ach, eine Luft ist das ja wieder im Coupé.
4: Ja, ja, ja.
1: Zum Schneiden.
4: Nicht zum Aushalten. Ja.
1: Sie rauchen wohl ihr Sofa. Kaum hatten wir uns recht versehen,
5: da war die Sache schon geschehen.
6: Ein Schrei durchrast die ganze Welt.
1: Die Zitrone, die Trizone hat neues Geld. Ach, Kunibald, das Geld ist futsch nach dem letzten Währungsrutsch. Hoffentlich bleibst du stabil, denn sonst kriege ich noch zu viel. Kunibald, ach, Kuni, schlaf doch nicht schon wieder ein. 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
2: Ach, ist das Reisen wieder schön.
1: Wo heute einer sitzt, da hingen früher 10.
2: Ja, so ist es komisch auf der Welt.
1: Heute könntest du so schön reisen, doch jetzt hast du kein Geld.
7: Ja, warum geht's denn davor nicht weiter?
4: Ich weiß nicht, keine
1: Ahnung. Da haben sie keine
4: Ahnung.
1: Augen im Kopf, da hat doch einer die Notbremse gezogen.
7: Ja, aber wieso denn?
4: Wieso denn?
1: Dem sind 10 Pfennig in die Toilette gefallen. Tja, wir hatten wieder gutes Geld. Vorbei die Zeit der überfüllten Züge. Wir Frauen konnten uns wieder modisch kleiden. Der knurrende Magen war vergessen und ein neues Problem tauchte auf.
8: Ich kann das Naschen nicht lassen.
1: Herr Ober, bitte eine Schokoladentorte, eine Nusstorte, eine Cremetorte, einen Liebesknochen und 2x Sahne.
8: Ich kann das Naschen nicht lassen.
9: Na sowas.
8: Ich kann es selber kaum fassen.
9: Oh.
8: Doch warum soll ich es lassen? Ich nasche doch so gern.
9: Na so ein viel Spaß.
8: Ich kann das Naschen nicht lassen.
9: Nicht möglich.
8: Ich nasche alles in Massen.

0: passen.
1: Ich nasche und prasse in einer Tour und das bei der Figur. Manche haben Appetit und wollen nichts riskieren. Diese schwelgen heimlich mit,

danke. Gut. Ach, Herr Ober, bitte dasselbe noch einmal, aber dreimal Sahne. Ach, ich kann das Naschen nicht lassen, meine Damen. Geht's Ihnen auch so? Aber man muss ja so an die Figur denken, wissen Sie, die Linie. Schließlich kauft man sich ein neues Modellkleid von Jacques Fatt und ist zu fatt. Und dann, meine Herren, Sie naschen doch auch gerne nicht so kleines Kalbshaxerl, guten durchwachsenen Schinken, oder wie ist das, meine Herren? Sind Sie mehr für junges Gänschen?

0: tue. Und das bei der Figur.
1: Oh, nimm sie dir, ich mag sie nicht, sie ist mir viel zu fett.
0: Zu fett, um Gottes Willen, Herr Ober! Zwei Schlankheitsdragés!
1: Und das für die Figur!
2: So, da bin ich wieder. Na, was hast du denn inzwischen gemacht?
3: Och, ein bisschen aus unserer ersten Kabarettzeit geplaudert.
2: Dann kann ja unsere erste Schallplatte zu Worte kommen.

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1: Aber Hugo, so redeten wir auch unserem ersten Wagen immer gut zu, wenn er allen Stabilitätsgesetzen zum Hohn mit Bühnen und mit Privatgepäck und vier Personen überladen angesichts der Geislingersteige tief Luft holte und uns, wenn auch langsam, über den Berg kajolte.
2: Wir behandelten ihn aber auch wie ein menschliches Wesen, stiegen umschichtig aus, immer zwei gingen nebenher. Wir konnten in Seelenruhe die schöne Landschaft genießen und vielleicht inspirierte uns das zu unserem ersten großen Schlager.

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1: Im Studio Immekasten. Der Tankrabatt ist jetzt Geschichte und schon vor dem Ablauf heute waren die Preise an den Zapfsäulen deutlich nach oben gegangen. Mit dem neuen Monat gibt es aber noch weitere Änderungen. Unter anderem soll die Steuererklärung einfacher werden, Jana Klonikowski.
2: Genau, mit einem Klick gibt's eine vorausgefüllte Erklärung, zumindest für ledige und kinderlose Arbeitnehmer und für Rentner. Rentner bekommen außerdem gut 4% mehr Geld. Das sind im Schnitt so knapp 80 Euro im Monat. Damit Deutschland für Airlines wieder attraktiver wird, sinkt die Luftverkehrssteuer. Und die Bahn geht den nächsten Schritt für mehr Sicherheit fürs Personal. Es startet ein Trageversuch mit stichfesten Westen.
1: Die EU will die Paketflut von Temu, Shein und Co. eindämmen. Auf Sendungen aus Nicht-EU-Ländern mit unter 150 Euro Warenwert wird von heute an pauschal 3 Euro Zoll pro Produktgruppe fällig. Heißt, ein T-Shirt und eine Haarspange etwa kosten etwa 6 Euro extra, 2 oder 5 T-Shirts nur 3 Euro. Gelingt jetzt der Durchbruch? Die Spitzen von Schwarz-Rot treffen sich heute zum Koalitionsausschuss und wollen die Weichen für die ganz großen Reformen stellen. Bei der Rente präsentiert sich die Regierung zupackend und einig. Das soll nun auch bei anderen Themen gelingen, etwa bei der Steuerreform. Erst Heimreise, dann Trainerentscheidung. Diesen Fahrplan hat der DFB nach dem frühen WM-Aus angekündigt. Präsident Bernd Neuendorf will die deutsche Leistung in den kommenden Tagen mit der DFB-Spitze gründlich analysieren.
3: Wir werden gemeinsam darüber sprechen, warum es uns nicht gelungen ist, unser Potenzial abzurufen, was durchaus vorhanden ist, warum wir den Erwartungen nicht gerecht geworden sind, die Fußball-Deutschland an uns hat, die wir an uns selber haben. Und ich glaube, wir können nach so einem Turnier nicht einfach zur Tagesordnung übergehen.
1: Bundestrainer Nagelsmann schließt einen Rücktritt bisher aus. Unterdessen läuft die WM weiter. Norwegen hat sich im 16. Finale 2:1 gegen die Elfenbeinküste durchgesetzt und Frankreich 3:0 gegen Schweden.
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4: Mit KI-Support. Wolken und schon ganz schön viel Regen sind heute Morgen unterwegs. Vom Alpenrand bis rüber Richtung Oder und Neiße auch mit Gewittern dabei. Am Nachmittag zieht das Ganze weiter ab und es lockert wieder auf. Sonst gibt's neben Wolken immer mal wieder Schauer und ein paar Gewitter. Dazu liegen die Höchstwerte bei 20 bis 28 Grad. Morgen in der Südhälfte meist trocken und sonnig, maximal bis 29 Grad.

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1: Im Studio Imme Kasten. Mit dem neuen Monat gibt's auch wieder einige Änderungen in Deutschland. An der Zapfsäule wird's wieder teurer, denn jetzt ist Schluss mit dem Tankrabatt. Flugtickets können jedoch billiger werden, denn die Luftverkehrssteuer sinkt. Das Bürgergeld ist Geschichte. Es gibt jetzt eine neue Grundsicherung. Wer arbeiten kann, soll künftig schneller in Arbeit vermittelt werden. Wer nicht mitmacht, muss mit deutlichen Konsequenzen rechnen. Für bestimmte Arbeitnehmer und Rentner gibt's außerdem jetzt die einfachere Steuererklärung per Klick. Das dürfte ein echter Kraftakt heute werden. Schwarz-Rot will große Reformen auf den Weg bringen und heute beim Koalitionsausschuss soll der große Durchbruch gelingen. Anne Brauer.
2: Ja, Stichwort Rentenreform. Da gibt's begründeten Optimismus, dass da jetzt richtig was geht. Da hat sich die Bundesregierung zuletzt auffallend entschlossen und einig präsentiert. Anders beim Thema Steuern. Da soll irgendwie das Kunststück gelingen, viele Menschen zu entlasten, ohne die Staatskasse zu sehr zu belasten. Und es steht auch noch genug weiteres auf der Tagesordnung. Arbeit, Soziales, Bürokratieabbau. Gut möglich, dass die Spitzen von Schwarz-Rot bei ihrem Treffen in die Verlängerung müssen. Und das dann hoffentlich mit besserem Ende als beim DFB-Team.
1: Der mutmaßliche Täter von Stade ist jetzt in U-Haft. Gegen ihn ist laut Staatsanwaltschaft Haftbefehl wegen sechsfachen Mordes erlassen worden. Der 45-Jährige soll in einer Jugendhilfeeinrichtung geschossen haben. Hintergrund ist wohl ein Sorgerechtsstreit. Eine Mordkommission ermittelt in dem Fall. Erst Heimreise, dann Trainerentscheidung. Diesen Fahrplan hat der DFB nach dem WM-Aus angekündigt. Präsident Neundorf will in den kommenden Tagen eine gründliche Analyse. Unterdessen geht die WM weiter. Co-Gastgeber Mexiko steht nach einem 2:0 gegen Ecuador im Achtelfinale. Frankreich und Norwegen sind auch eine Runde weiter.
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3: Mit KI-Support. Ziemlich grau geht's in den Morgen, dazu fällt teils kräftiger Regen und es kann auch mal gewittern. Das zieht aber nach Osten ab. Im Laufe des Tages lockert's immer mehr auf, zwischendurch gibt's Sonne, aber vereinzelt kommen noch Schauer und Gewitter runter. Am freundlichsten ist's im Südwesten. Dazu Höchstwerte von 20 bis 28 Grad. Morgen im Norden viele Wolken und ab und zu Regen, sonst oft sonnig und trocken, maximal bis 29 Grad.

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1: Im Studio Immekasten.
2: Neuer Monat, neue Regeln. Mit dem Juli kann es beim Online-Shopping teurer werden. Das gilt für Waren aus Nicht-EU-Ländern. Bei Sendungen unter 150 Euro wird eine pauschale Zollgebühr von 3 Euro pro Produktgruppe draufgeschlagen. Das soll die Paketflut von Temu, Shein und Co. eindämmen. Außerdem ist der Tankrabatt Geschichte und die Steuererklärung mit einem Klick kommt. Zunächst für ledige und kinderlose Arbeitnehmer sowie für Rentner. Rente und Mindestlöhne für Pfleger steigen und im Kölner Dom muss man jetzt Eintritt bezahlen. Gelingt heute der Durchbruch? Die Spitzen von Schwarz-Rot treffen sich zum Koalitionsausschuss und wollen die Weichen für die ganz großen Reformen stellen. Mehr dazu von Anne Brauer.
3: Vielleicht waren ja die Expertenvorschläge für die Rentenreform vor ein paar Tagen der Befreiungsschlag. Bei dem Thema präsentiert sich Schwarz-Rot zupackend und einig. Jetzt geht's darum, den Schwung auch in die anderen Themen mitzunehmen. Arbeit, Soziales, Steuern zum Beispiel. Und es geht darum, die Villa Borsig abzuhaken. Dort war ein Spitzentreffen der Koalition im April zum ziemlichen Desaster geworden. Ohne Ergebnisse, aber

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3: Mit dem neuen Monat gibt's auch wieder einige Änderungen in Deutschland. An der Zapfsäule wird's wieder teurer, denn jetzt ist Schluss mit dem Tankrabatt. Flugtickets können jedoch billiger werden, denn die Luftverkehrssteuer sinkt. Das Bürgergeld ist Geschichte. Es gibt jetzt eine neue Grundsicherung. Wer arbeiten kann, soll künftig schneller in Arbeit vermittelt werden. Wer nicht mitmacht, muss mit deutlichen Konsequenzen rechnen. Für bestimmte Arbeitnehmer und Rentner gibt's außerdem jetzt die einfachere Steuererklärung per Klick. Gelingt heute der Durchbruch? Die Spitzen von Schwarz-Rot treffen sich zum Koalitionsausschuss und wollen die Weichen für die ganz großen Reformen stellen. Mehr dazu von Anne Brauer.
4: Vielleicht waren ja die Expertenvorschläge für die Rentenreform vor ein paar Tagen der Befreiungsschlag. Bei dem Thema präsentiert sich Schwarz-Rot zupackend und einig. Jetzt geht's darum, den Schwung auch in die anderen Themen mitzunehmen. Arbeit, Soziales, Steuern zum Beispiel. Und es geht darum, die Villa Borsig abzuhaken. Dort war ein Spitzentreffen der Koalition im April zum ziemlichen Desaster geworden. Ohne Ergebnisse, aber mit viel Streit. Heute soll es also unbedingt andersrum laufen.
3: US-Präsident Trump profitiert finanziell massiv von seiner Politik. Allein mit Kryptogeschäften hat er im vergangenen Jahr gut 1 Milliarde Euro eingenommen, zeigen neueste Zahlen. Trump hat selbst eine Kryptofirma und lockert in seiner zweiten Amtszeit die Regeln für Digitalwährungen immer mehr. In den Niederlanden und in Ecuador haben die Trainer nach dem WM-Aus direkt hingeworfen. Zeit also auch für Julian Nagelsmann einen Schlussstrich zu ziehen. Heute ist der Bundestrainer in München gelandet. Finn Rebesell-Freund lebt dazu.
5: Gemeinsam mit den Bayern-Stars Jamal Musiala und Alex Pavlovic ist Nagelsmann zurückgeflogen. Nach dem peinlichen WM-Aus gegen Paraguay hatte er betont, weglaufen sei für ihn keine Option. Viele Experten und Fans sehen das anders und fordern Konsequenzen. Der DFB will die WM jetzt erstmal gründlich analysieren. Und auf dem Platz geht's am Abend und in der Nacht um 3 weitere Achtelfinaltickets. England spielt gegen den Kongo, Belgien gegen Senegal und Co-Gastgeber USA gegen Bosnien-Herzegowina.
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6: Mit KI-Support. Gerade ziehen noch ordentlich Wolken durch und vor allem vom Alpenrand rüber Richtung Oder und Neiße ist auch mal kräftiger Regen mit Gewittern dabei. Im Lauf des Tages zieht das nach Osten ab, dann lockert's häufiger auf und es bleibt nur noch vereinzelt bei Schauern oder einem Gewitter. Dazu liegen die Höchstwerte heute bei 20 bis 28 Grad. Morgen wird's im Süden meist sonnig und trocken, weiter nördlich eher wolkig mit gelegentlichem Regen, maximal bis 29 Grad.

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1: Im Studio Holger Dilk. Das dürfte ein echter Kraftakt heute werden. Schwarz-Rot will große Reformen auf den Weg bringen und heute beim Koalitionsausschuss soll der große Durchbruch gelingen. Anne Brauer.
2: Ja, Stichwort Rentenreform. Da gibt's begründeten Optimismus, dass da jetzt richtig was geht. Da hat sich die Bundesregierung zuletzt auffallend entschlossen und einig präsentiert. Anders beim Thema Steuern. Da soll irgendwie das Kunststück gelingen, viele Menschen zu entlasten, ohne die Staatskasse zu sehr zu belasten. Und es steht auch noch genug weiteres auf der Tagesordnung. Arbeit, Soziales, Bürokratieabbau. Gut möglich, dass die Spitzen von Schwarz-Rot bei ihrem Treffen in die Verlängerung müssen. Und das dann hoffentlich mit besserem Ende als beim DFB-Team.
1: Der Tankrabatt ist Geschichte und die Preise sind heute Mittag an vielen Zapfsäulen ordentlich in die Höhe geschossen. Zum Teil ging es um etwa 20 Cent je Liter rauf. Schon gestern war Sprit deutlich teurer geworden. Damit ist das Auslaufen des Tankrabatts laut ADAC ungerechtfertigt vorweggenommen worden. Mit dem neuen Monat gibt es in Deutschland wieder viele noch weitere Änderungen. Unter anderem soll die Steuererklärung einfacher werden. Jana Klonikowski.
3: Genau, mit einem Klick gibt's eine vorausgefüllte Erklärung. Zumindest für ledige und kinderlose Arbeitnehmer und für Rentner. Rentner bekommen außerdem gut 4% mehr Geld. Das sind im Schnitt so knapp 80 Euro im Monat. Damit Deutschland für Airlines wieder attraktiver wird, sinkt die Luftverkehrssteuer. Und die Bahn geht den nächsten Schritt für mehr Sicherheit fürs Personal. Es startet ein Trageversuch mit stichfesten Westen.
1: Ermittler haben heute Morgen die DFB-Zentrale in Frankfurt am Main und mehrere Stadtverwaltungen bundesweit durchsucht. Es geht um die Heim-EM vor 2 Jahren. Der Verdacht, tausende begehrte EM-Tickets könnten intern ziemlich großzügig verteilt worden sein. Die Weltmeere sind im vergangenen Monat so warm gewesen wie noch nie in einem Juni. Die Durchschnittstemperatur an der Meeresoberfläche lag bei knapp 21 Grad, so der EU-Klimadienst Copernicus. Höhere Meerestemperaturen können etwa für stärkere Stürme und Niederschläge sorgen. In den Niederlanden und Ecuador haben die Trainer nach dem WM-Aus schon hingeschmissen. Julian Nagelsmann will offenbar weitermachen. Der Bundestrainer ist heute in München gelandet. Der DFB analysiert jetzt erst einmal das Turnier. Heute Abend geht die WM weiter. England, Belgien und die USA sind im Einsatz.
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4: Mit KI-Support. Wolkig und teils nass ist es jetzt noch. Dazu sind auch einzelne Gewitter dabei, die langsam nach Osten weiterziehen. Bis zum Nachmittag lockert es dann öfter auf. Aber ab und zu kann trotzdem nochmal ein Schauer oder ein kräftiges Gewitter runterkommen. Die Höchstwerte liegen bei 20 bis 28 Grad. Morgen im Norden mehr Wolken und gelegentlich Regen, sonst freundlicher und bis 29 Grad.

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1: Im Studio Holger Dilk. Gelingt heute der Durchbruch, die Spitzen von Schwarz-Rot treffen sich zum Koalitionsausschuss und wollen die Weichen für die ganz großen Reformen stellen. Mehr von Anne Brauer.
2: Vielleicht waren ja die Expertenvorschläge für die Rentenreform vor ein paar Tagen der Befreiungsschlag. Bei dem Thema präsentiert sich Schwarz-Rot zupackend und einig. Jetzt geht es darum, den Schwung auch in die anderen Themen mitzunehmen. Arbeit, Soziales, Steuern zum Beispiel. Und es geht darum, die Villa Borsig abzuhaken. Dort war ein Spitzentreffen der Koalition im April zum ziemlichen Desaster geworden. Ohne Ergebnisse, aber mit viel Streit. Heute soll es also unbedingt andersrum laufen.
1: Der Tankrabatt ist Geschichte und die Preise sind heute Mittag an vielen Zapfsäulen ordentlich in die Höhe geschossen. Zum Teil ging es um etwa 20 Cent je Liter rauf. Schon gestern hatte es einen Preissprung gegeben. Damit ist das Auslaufen des Tankrabatts laut ADAC ungerechtfertigt vorweggenommen worden. Die Europäische Union will die Paketflut von Temu, Shein und Co. eindämmen. Auf Sendungen aus Nicht-EU-Ländern mit unter 150 Euro Warenwert wird ab heute pauschal 3 Euro Zoll pro Produktgruppe fällig. Heißt, ein T-Shirt und eine Haarspange kosten 6 Euro extra, mehrere T-Shirts 3. Handelsexperte Carsten Kortum sagte bei NTV:
3: Da bedeutet das natürlich schon, dass da eine Preiserhöhung kommt. Und das macht sich gerade bemerkbar bei geringpreisigen Artikeln. Nehmen wir vielleicht an, mal ein T-Shirt von 5 Euro Verkaufspreis bisher. Das würde anschließend halt 8 oder 9 Euro kosten und wird dann vielleicht auch nicht mehr so als Schnäppchen wahrgenommen.
1: Um die Bundeswehr weiter zu stärken, hat die Bundesregierung 2 neue Gesetze auf den Weg gebracht. Zum einen sollen Reservisten in Zukunft wieder zu Übungen verpflichtet werden können. Beim zweiten Gesetz geht es darum, Bauvorhaben der Bundeswehr zu beschleunigen. In deutschen Schubladen schlummern echte Schätze. In den rund 170 Millionen alten Handys stecken laut deutscher Rohstoffagentur beispielsweise eine Tonne Gold, tausende Tonnen Alu und Kupfer sowie seltene Erden. Recycelt wird aber nur jedes 10. Althandy. In den Niederlanden und Ecuador haben die Trainer nach dem WM-Aus schon hingeschmissen. Julian Nagelsmann will offenbar weitermachen. Der Bundestrainer ist heute in München gelandet. Der DFB analysiert jetzt erst einmal das Turnier. Heute Abend geht die WM weiter. England, Belgien und die USA sind im Einsatz.
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4: Mit KI-Support. Viele Wolken und teils kräftiger Regen mit Gewittern sind heute Nachmittag noch Thema. Das Ganze zieht dann nach Osten ab. Danach lockert es spürbar auf. Ganz vereinzelt kann aber nochmal ein Gewitter oder Schauer runterkommen. Dazu liegen die Werte zwischen 20 und 28 Grad. Morgen dann in der Südhälfte oft sonnig und meist trocken, maximal bis 29 Grad.

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1: Im Studio Holger Dilk. Das dürfte ein echter Kraftakt heute werden. Schwarz-Rot will große Reformen auf den Weg bringen und heute beim Koalition.
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2: Mit KI-Support. Viele Wolken sind heute Abend noch dabei und ganz vereinzelt kann im Süden auch nochmal ein Gewitter runterkommen, sonst bleibt es oft trocken. In der Nacht beruhigt sich das dann, hier und da lockert es auf, Tiefstwerte zwischen 15 und 9 Grad. Morgen im Süden meist sonnig und trocken, sonst mehr Wolken und ab und zu ein bisschen Regen, maximal bis 29 Grad.

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1: Im Studio Holger Dilk. Steuerentlastungen, Rentenreform, Wirtschaft ankurbeln. Für Schwarz-Rot geht es jetzt im Koalitionsausschuss um die ganz großen Themen. Seit dem Nachmittag sitzen die Spitzen von Union und SPD im Kanzleramt zusammen, um über die Reformvorhaben zu sprechen. Ergebnisse werden frühestens am Morgen erwartet. Kanzler Merz sagte vor dem Treffen:
2: Meine Erwartung ist, dass wir wirklich einen großen Sprung nach vorn machen in der Modernisierung unseres Landes, dass wir auch das Thema Wettbewerbsfähigkeit prioritär im Blick haben und dass wir alles tun, damit private Haushalte konsumieren können, aber auch die Industrie investieren kann.
1: Um die Bundeswehr weiter zu stärken, hat die Bundesregierung zwei neue Gesetze auf den Weg gebracht. Zum einen sollen Reservisten in Zukunft wieder zu Übungen verpflichtet werden können. Beim zweiten Gesetz geht es darum, Bauvorhaben der Bundeswehr zu beschleunigen. Mit dem neuen Monat gibt es in Deutschland wieder viele noch weitere Änderungen. Unter anderem soll die Steuererklärung einfacher werden. Jana Klonikowski.
3: Genau, mit einem Klick gibt's eine vorausgefüllte Erklärung. Zumindest für ledige und kinderlose Arbeitnehmer und für Rentner. Rentner bekommen außerdem gut 4% mehr Geld. Das sind im Schnitt so knapp 80 Euro im Monat. Damit Deutschland für Airlines wieder attraktiver wird, sinkt die Luftverkehrssteuer. Und die Bahn geht den nächsten Schritt für mehr Sicherheit fürs Personal. Es startet ein Trageversuch mit stichfesten Westen.
1: Der Attentäter vom Magdeburger Weihnachtsmarkt will das Urteil des Landgerichts nicht akzeptieren. Seine Verteidigung hat Revision eingelegt. Jetzt prüft der Bundesgerichtshof, ob es in dem Verfahren Fehler gegeben hat. Der 51-Jährige war unter anderem wegen sechsfachen Mordes zu lebenslanger Haft verurteilt worden. Kaffeetrinker können sich freuen, Bohnen, Kapseln und Co. werden billiger. Mehrere Discounter haben die Preise gesenkt, auch Markenkaffee wird günstiger. Ernteausfälle hatten vergangenes Jahr für hohe Weltmarktpreise gesorgt, die sind jetzt wieder runtergegangen. Die Kritik an Bundestrainer Nagelsmann und der gesamten Nationalmannschaft nach dem frühen WM-Aus reißt nicht ab. Immer mehr Experten melden sich zu Wort und fordern Konsequenzen. Nagelsmann ist inzwischen zurück in Deutschland. Der DFB hat eine umfassende Analyse in den kommenden Tagen angekündigt.
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4: Mit KI-Support. Viele Wolken sind heute Abend noch dabei und ganz vereinzelt kann im Süden auch noch mal ein Gewitter runterkommen, sonst bleibt es oft trocken. In der Nacht beruhigt sich das dann, hier und da lockert es auf, Tiefstwerte zwischen 15 und 9 Grad. Morgen im Süden meist sonnig und trocken, sonst mehr Wolken und ab und zu ein bisschen Regen, maximal bis 29 Grad.

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1: Im Studio Gisa Weber. Steuerentlastungen, Rentenreform, Wirtschaft ankurbeln. Für Schwarz-Rot geht es im Koalitionsausschuss um die ganz großen Themen. Seit dem Nachmittag sitzen die Spitzen von Union und SPD im Kanzleramt zusammen, um über die Reformvorhaben zu sprechen. Ergebnisse werden frühestens am Morgen erwartet. Kanzler Merz sagte vor dem Treffen:
2: Meine Erwartung ist, dass wir wirklich einen großen Sprung nach vorn machen in der Modernisierung unseres Landes, dass wir auch das Thema Wettbewerbsfähigkeit prioritär im Blick haben und dass wir alles tun, damit private Haushalte konsumieren können, aber auch die Industrie investieren kann.
1: Der Tankrabatt ist Geschichte und die Preise sind am Mittag an vielen Zapfsäulen ordentlich in die Höhe geschossen. Zum Teil ging es um etwa 20 Cent rauf. Schon gestern waren Diesel und Benzin teurer geworden und die Preise gingen laut ADAC im Laufe des Tages auch nicht wirklich runter. Damit ist das Auslaufen des Tankrabatts ungerechtfertigt vorweggenommen worden, heißt es vom ADAC. 2 Monate lang waren die Steuern auf Kraftstoff gesenkt worden, jetzt werden sie wieder wie gewohnt fällig. Bundeswehrreservisten sollen künftig zu Übungen verpflichtet werden können. Dafür hat die Bundesregierung ein Gesetz auf den Weg gebracht. Bisher mussten die Reservisten selbst und auch ihre Arbeitgeber zustimmen. Verteidigungsminister Pistorius betont, man wolle aber niemanden überraschen.
3: Deswegen gelten die neuen Regelungen nicht für freiwillig Wehrdienstleistende, die sich vor Inkrafttreten des Gesetzes verpflichtet haben. Und sie gelten natürlich erst recht nicht für die ehemaligen Wehrpflichtigen bis 2011.
1: Mit einem zweiten Gesetz will die Bundesregierung mehr Tempo beim Bau von Kasernen, Munitionsdepots und anderen Einrichtungen der Bundeswehr erreichen. Der Attentäter vom Magdeburger Weihnachtsmarkt will das Urteil des Landgerichts nicht akzeptieren. Seine Verteidigung hat Revision eingelegt. Jetzt prüft der Bundesgerichtshof, ob es in dem Verfahren Fehler gab. Der 51-Jährige war unter anderem wegen 6-fachen Mordes zu lebenslanger Haft verurteilt worden. Im Wattenmeer und auf Helgoland gibt es immer mehr Kegelrobben. Damit geht der Positivtrend der letzten Jahre weiter. Vor allem bei den Geburten gibt es ein deutliches Plus. Jedes Jahr werden im Schnitt 12% mehr Jungtiere gezählt. Der Favorit hat sich durchgesetzt. England steht im Achtelfinale der Fußball-WM. 2:1 stand es am Ende gegen die Demokratische Republik Kongo. Beide Tore lieferte, wer sonst, Bayern-Star Harry Kane. Damit geht es für die Engländer als nächstes gegen Mitgastgeber Mexiko.
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4: Mit KI-Support. Viele Wolken sind heute Abend noch unterwegs. Vereinzelt sind auch Gewitter dabei, die dann in der Nacht nachlassen. Danach bleibt es meist trocken, mal mit mehr, mal mit weniger Wolken. Die Tiefstwerte liegen bei 15 bis 9 Grad. Morgen kommt im Norden und Westen mehr Regen dazu. An der Nordsee später eher Schauer, sonst oft sonnig und trocken bei bis zu 31 Grad.

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1: Im Studio Gisa Weber. Knapp 8 Stunden lang haben die Spitzen von Schwarz-Rot im Kanzleramt über die angestrebten Reformprojekte gesprochen. Ergebnisse sollen am Vormittag vorgestellt werden. Über mögliche Einigungen wurde zunächst nichts bekannt. Bei dem Treffen ging es vor allem um die geplante Einkommenssteuerreform, darum, den Arbeitsmarkt flexibler zu gestalten und um einen weiteren Bürokratieabbau, um die Wirtschaft zu stärken. Bundeskanzler Merz hatte vor dem Treffen gesagt, er rechne mit einem großen Sprung nach vorn. Ob der gelungen ist, blieb zunächst offen. Bundeswehrreservisten sollen künftig zu Übungen verpflichtet werden können. Dafür hat die Bundesregierung ein Gesetz auf den Weg gebracht. Bisher mussten die Reservisten selbst und auch ihre Arbeitgeber zustimmen. Verteidigungsminister Pistorius betont, man wolle aber niemanden überraschen.
2: Deswegen gelten die neuen Regelungen nicht für freiwillig Wehrdienstleistende, die sich vor Inkrafttreten des Gesetzes verpflichtet haben. Und sie gelten natürlich erst recht nicht für die ehemaligen Wehrpflichtigen bis 2011.
1: Mit einem zweiten Gesetz will die Bundesregierung mehr Tempo beim Bau von Kasernen, Munitionsdepots und anderen Einrichtungen der Bundeswehr erreichen. Mit dem Ende des Tankrabatts sind die Spritpreise zunächst wieder in die Höhe geschossen. Das sorgt nicht nur bei Autofahrern für Frust, sondern auch bei Experten für Kritik. Jana Klonikowski berichtet.
3: Zur Umstellung um 12 Uhr mittags gingen die Preise an vielen Tankstellen um etwa 20 Cent nach oben und auch schon in den vergangenen Tagen ist ein Preisanstieg zu sehen gewesen. Die Verbraucherzentrale spricht da bereits von Abzocke, auch weil die Rohölpreise wieder das Niveau von vor dem Iran-Krieg erreicht haben, die Spritpreise aber eben nicht. Ähnliche Kritik kommt vom ADAC. Die Ölunternehmen weisen diese Vorwürfe zurück.
1: Die Deutsche Bahn will die Sicherheit ihrer Mitarbeitenden im Fernverkehr erhöhen. 2000 Zugbegleiter und Beschäftigte im Bordbistro bekommen Bodycams. Die sollen laut Bahn in brenzligen Situationen abschrecken und im Zweifel auch helfen, Vorfälle besser zu dokumentieren. Im Regionalverkehr gibt es das bereits. Der größte Musikwettbewerb der Welt bekommt Zuwachs. Kanada schickt erstmals einen Act zum Eurovision Song Contest. Premiere ist nächstes Jahr beim ESC in Bulgarien. Kanada ist das erste neue Teilnehmerland seit Australien 2015. Die Kritik an Bundestrainer Nagelsmann und der gesamten Nationalmannschaft nach dem frühen WM aus reißt nicht ab. Immer mehr Experten melden sich zu Wort und fordern Konsequenzen. Nagelsmann ist inzwischen zurück in Deutschland. Der DFB hat eine umfassende Analyse in den kommenden Tagen angekündigt.
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4: mit KI-Support. Viele Wolken sind heute Abend noch unterwegs. Vereinzelt sind auch Gewitter dabei, die dann in der Nacht nachlassen. Danach bleibt es meist trocken, mal mit mehr, mal mit weniger Wolken. Die Tiefstwerte liegen bei 15 bis 9 Grad. Morgen kommt im Norden und Westen mehr Regen dazu, an der Nordsee später eher Schauer, sonst oft sonnig und trocken bei bis zu 31 Grad.

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